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1: Deux cent vingt-cinq, dix-quatre pour la belle province.
0: 5 minutes, 225. 129, 10, 55.